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2: Guten Morgen mit Annik Seidel. Heute erfahren wir die Details, wo überall gespart werden muss. Der Finanzminister wird am Vormittag seine Budgetrede halten. Insgesamt geht es da um 5 Milliarden Euro. Gestern, gerade noch in letzter Minute geklärt, hat die Regierung, dass es doch keine Erhöhung der Parteienförderung geben wird. Das wollten ja eigentlich ÖVP und SPÖ. Doch in Sparzeiten müssen auch die Parteien sparen, heißt's. Dann gibt es kurz vor Start der Fußball-WM eine neue Kampagne gegen Sportwetten. Die ist in Graz gestartet. Dabei geht es vor allem um Aufklärung. Sportwetten sind kein harmloses Freizeitvergnügen. Jeder Sechste in Österreich, der Sportwetten betreibt, gilt als suchtgefährdet. Österreich ist das einzige Land in der EU, in dem Sportwetten aber gesetzlich nicht als Glücksspiel, sondern als Geschicklichkeitsspiel gelten. Und wer kennt's nicht, man kauft ein neues Produkt und kennt sich dann doch nicht gleich damit aus. Wer da eine gedruckte Anleitung sucht, wird künftig nicht mehr überall fündig. Die EU will die gedruckten Papieranleitungen nämlich reduzieren und auf digitale Infos umstellen. Betroffen sind da einige Produkte, neben Batterien für E-Bikes, zum Beispiel auch Sportboote oder Jetskis. Im Westen und Süden, da gibt es heute einiges an Regenschauern und Gewittern und es ist kühl. Die Höchstwerte erreichen dann nur 10 bis 16 Grad. Im Osten regnet es nur ab und zu und es ist eine Spur wärmer mit bis zu 23 Grad. In Wien momentan steht die bei 15 Grad auf und in Innsbruck hat es 12 Grad.
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2: Im Moment gibt es da noch gute Nachrichten von den Straßen. Es sind uns da keine groben Staus gemeldet. Gute Fahrt.
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4: Vielleicht habt ihr heute schon Geld verdient. Wenn ja, sehr brav. Aber ist eigentlich egal. Ein Hunderter gibt's so oder so, wenn ihr den Energy Cash Song hört. Tempo City mit Self-Aware, heute 100 Euro wert, wird garantiert laufen zwischen 6 und 10 und dann anrufen 0676 60 60 70 1.
5: Was auch läuft, sind garantiert immer die besten neuen Hits hier bei uns. 3 am Stück gibt's ja gleich. Rihanna ist am Start oder was brandneues von Alex Warren, Fever Dream.

0: Einen wunderschönen guten Morgen. Welchen Wochentag haben wir heute?
1: Mittwoch?
0: Na, du musst was Falsches sagen.
1: Ah.
0: Du bist jetzt schon durchgefallen. Das war schon die erste Probe.
1: Unnötig.
0: Wir spielen heute Wrong Answers Only um 7.40 Uhr in unserem täglichen Battle. Da solltest du es ein bisschen besser machen, David, weil Juni-Statistik 3:0 für mich.
1: Das ist extrem schwierig für mich, dieses Spiel, weil ich ja immer recht habe in allem, was ich sage. Du
0: oh
1: weißt,
0: Gott, ja. Wir beenden das hier. Seid mit dabei um 7.40 Uhr bei unserem täglichen Battle.
1: So, ich sage jetzt was auf jeden Fall richtig ist. Neue Nummer von Lady Gaga und Doji. Ein Geschenk hier auf Energy. Immer die besten neuen Hits.

0: Schönen guten Morgen hier auf Energy. Ich habe heute am Weg in die Arbeit gemerkt, dieses Arbeitsleben, so anders wie mein vergangenes Festivalwochenende, ist es eigentlich gar nicht. Ich gehe durch die Straßen, wenn es draußen schon hell ist. Der einzige Unterschied war der Alkoholgehalt. Also jetzt in der Früh bin ich nüchtern um 5 Uhr morgens durch die Straßen gegangen. War nicht weniger schön, sage ich dir ehrlich. Man darf auch diese Uhrzeit mal feiern, finde ich.
1: Ich bin stolz auf dich.
0: Danke.
1: Vor allem, dass du nüchtern bist. Bravo. Ja. Und diese Uhrzeit. Wir feiern sie mit euch und mit immer den besten neuen Hits. Das ist Dracula hier auf Energy. Einen schönen guten Morgen. Let's go.

0: In drei Hits am Stück haben wir gleich eine 21 Pilots Nummer, über die sich alle Fans und generell alle freuen werden, weil die haben wir schon lange nicht mehr gehört. Ein richtiges Energy Original, genauso wie immer die besten neuen Hits, die haben wir natürlich auch und die kommen heute von Bibi Rexha.
1: Der Energy Cash Song kommt heute von Tempo City. Self-Aware und wird garantiert gespielt bis 10 und dann gibt's 100 Euro für euch.
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4: Guten Morgen mit Annik Seidel. Heute ist großer Tag der Budgetrede, doch das geplante Doppelbudget der Regierung stößt nicht nur auf Begeisterung. Die FPÖ, die hat da Bedenken und sieht keine Reformen. Das Budget macht Österreich nur ungerechter, kritisieren da die Grünen. Und aber immerhin, die Parteienförderung, die wird in den nächsten beiden Jahren dann doch nicht erhöht. Das wollten ja eigentlich ÖVP und SPÖ so durchbringen. In Japan, da war die letzten Tage der Bär los. In der Nähe von Tokio ist ein Großtier bei Einkaufszentren der Uni und einem Markt vorbeigestreunt. Weil der Bär auch vor Volksschulen unterwegs gewesen ist, hatten die Kinder zuletzt schulfrei. Jetzt ist er aber geschnappt und aus der Stadt gebracht worden. In Japan, da steigt seit einigen Jahren die Zahl der Bären stetig an. Und der Flight Right Index, der hat wieder mal die schlechtesten Airlines in Europa gekürt. Das Ergebnis: Aer Lingus, Air Europa und Vueling schneiden demnach am schlechtesten ab. Bei den dreien gibt's häufiger Probleme bei Entschädigungszahlungen und generell eine schwache Gesamtbewertung. Die beste Fluglinie im Ranking ist in Europa übrigens die Austrian Airlines. Im Westen und Süden gibt es Regenschauer und Gewitter und Höchstwerte nur von 10 bis 16 Grad. Im Osten regnet es nur ab und zu heute und es ist eine Spur wärmer mit bis zu 23 Grad. In Wien hat es momentan 15 Grad und in Innsbruck 12. Von den Straßen sind uns noch keine groben Staus gemeldet. Ihr solltet noch überall gut vorankommen. Gute Fahrt!
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1: 2x7 Begriffe gab es schon in dieser Woche. Da müssen wir noch drüber kommen, oder?
2: Ich glaube schon, das schaffen wir. Sebastian traut sich's vielleicht zu. Der spielt nämlich jetzt mit uns. Einen schönen guten Morgen.
1: Sebastian?
3: Guten Morgen.
2: Sehr ja, gut, da ist
1: okay.
2: Er.
1: Noch darfst du langsam sein, aber jetzt brauchen wir dann ein bisschen Geschwindigkeit von dir. Beim Buchstaben, und das ist heute?
2: Das L wie Ludwig Leopold.
3: Okay.
1: Mir ist da nicht eingefallen.
2: Okay. Schau, gut, dass ich nicht mitspiele jetzt, sondern der Sebastian.
1: Dann 30 Sekunden ab jetzt.
2: Tier.
3: Wie?
2: Ein Tier, ein Lebewesen.
3: Löwe.
2: Beruf?
3: Lehrer.
2: Name?
3: Leonie.
2: Schimpfwort?
3: Loser.
2: Promi?
3: Lionel Messi.
2: Farbe?
3: Lila.
2: Geschenk?
3: Weiter.
2: Sport?
3: Leichtathletik.
2: Etwas Schönes?
1: Aus! Jetzt haben wir auch 7 Begriffe.
2: Das gibt's nicht.
1: 3x7 Begriffe. So kann man sich's halt auch ausmachen. Dann kriegt am Ende der Woche jeder einen 100€ Tankgutschein.
2: Sebastian, kann es sein, dass du das mit den anderen irgendwie abgesprochen hast, dass ihr alle 7 schafft, dass ihr alle abstaubt? Wir schauen mal.
1: Verdächtig, lieber Sebastian.
2: Wenn es hält, dann gehören dir 100€ Tankgutschein. Aber wenn ihr sagt, na, das hält nicht, ich kann es noch überbieten, dann schickt's einfach

0: Titanium hier auf Energy. Der Song, der nicht nur im Club funktioniert, sondern auch mal einfach am Mittwoch in der Früh als kleiner Motivationsbooster.
1: Und es gibt gute Nachrichten von mir. Ich hab's überwunden. Die Hochzeit von Dua Lipa.
0: Ja, hast du es überwunden? Ich glaub's dir nicht.
1: Ich glaub, da ist so ein Raunen durch die Männerwelt gegangen. In dem Moment, wo Dua Lipa plötzlich verheiratet war, haben wir alle Männer kurz mal runterschlucken müssen und uns gedacht haben, oh wow, es wird doch nicht mehr passieren.
0: Als hätte das irgendwas geändert.
1: Ich glaube, es gab eine sehr geringe Chance im Promille-Bereich, dass ich und Dua Lipa möglicherweise irgendwann in einer anderen Welt
0: ein Lottogewinn ist wahrscheinlich, ja.
1: Ja. Gleich an Schein kaufen heute. Schönen guten Morgen.

0: 6.56 Uhr. Ich habe heute in der Früh übrigens gute 5 Minuten verloren, weil ich mein Auto gesucht habe. Ich fahre ja, wenn das Wetter passt, immer mit dem Fahrrad in die Arbeit.
1: Ja, heute passt nicht, oder?
0: Es passt gar nicht, nein, es regnet. Und dann habe ich das Auto schon länger nicht mehr verwendet und habe mir gedacht, wo bist du?
1: Ah, du hast ja keinen fixen Parkplatz, du stellst es einfach irgendwo hin, wo was frei ist.
0: Nee, hätte ich einen fixen Parkplatz, das wäre dann traurig, wenn ich das Auto hätte suchen müssen.
1: Ja, deswegen wollte ich zur Sicherheit nachfragen, ob es dir eh gut geht. Nein,
0: ich glaube, ich habe noch nicht Alzheimer, ich glaube, noch ist alles gut. Schönen guten Morgen, Regenschirm vielleicht nicht vergessen, Regenjacke, ja. Wir brauchen es leider heute. Wir brauchen noch viel mehr, immer die besten neuen Hits.
1: 3 am Stück haben wir da gleich für euch. Taylor Swift ist dabei, das wird einige freuen, glaube ich. Und BTS, die Popband aus Korea mit Swim, ist auch am Start. Sehr geile Nummer. Einen schönen guten Morgen.
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3: Avicii mit Hey Brother, gleich dabei in drei Hits am Stück. Es ist kurz nach sieben Zeit für die Energy News. Guten Morgen, Annick.
4: Guten Morgen. Ja, heute Vormittag, da erfahren wir die Details, wo überall gespart werden muss. Der Finanzminister wird da seine Budgetrede halten. Insgesamt geht es um 5 Milliarden Euro. Gestern gerade noch in letzter Minute geklärt hat die Regierung, dass es doch keine Erhöhung der Parteienförderung geben wird. Das wollten eigentlich ÖVP und SPÖ. Doch in Sparzeiten, da müssen auch die Parteien sparen, heißt. Dann haben sich gestern wilde Szenen in Afghanistan abgespielt. Dort hatten Frauen für mehr Rechte demonstriert. Doch die Situation, die ist eskaliert. Die Sittenpolizei der radikal-islamischen Taliban hat Dutzende Frauen und Kinder festgenommen wegen angeblicher Verstöße gegen die Vollverschleierung. Seit der Machtübernahme der Taliban dort ist Frauen vieles verboten, wie etwa der Zugang zu Bildung, Sport oder auch Arbeit. Und wir schauen noch zum Fußball. Da hat Österreichs Frauennationalteam jetzt in der WM-Qualifikation das letzte Spiel gegen Norwegen mit 1:2 verloren. In der Gruppe werden sie damit aber Dritte und haben noch die Chance, sich für die Weltmeisterschaft nächstes Jahr in Brasilien zu qualifizieren. Die Gegnerinnen, die werden am 18. Juni ausgelost.
5: Fast überall in Österreich gibt es heute zumindest zeitweise ein bisschen an Regen, also Regenschirm einpacken ist auf jeden Fall keine schlechte Idee. Und die Temperaturen, die steigen auf 18 Grad, 19 Grad maximal, außer im Süden und Osten, da wird es ein bisschen wärmer mit bis zu 23 Grad.
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3: Energy Verkehr, es staut in Wien, Tangente, Fahrt Richtung Vösendorf. Ihr verliert da bei der Praterbrücke ungefähr eine Viertelstunde.
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3: Ich habe gestern Nachmittag die schlimmste Enttäuschung des Jahres erlebt und schuld daran ist Nintendo. Ich werde weinen, gleich in 10 Minuten hier auf Energy.
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3: Wie gesagt, in dieser Stunde fix dabei, dann gibt's 100 Euro und jetzt gibt's einmal drei Hits am Stück. Taylor Swift, Avicii und das sind BTS mit ihrem fetten Comeback Swim. Immer die besten neuen Hits. Guten Morgen! Swim.

0: Gestern Nachmittag war es wieder soweit. Ich habe mal wieder gelernt, man darf sich auf nichts mehr freuen im Leben.
1: Das ist ein trauriges Fazit, finde ich.
0: Ja, passt zum Wetter heute. Schönen guten Morgen, es ist 7.15 Uhr, hier ist Energy. Und gestern, du weißt es natürlich, Alina, hat Nintendo eine große Präsentation gehabt.
1: Wollte schon fragen, wer hat dir wehgetan, okay?
0: Um 16 Uhr sitzen alle vor YouTube und warten darauf, wow, was kommt jetzt für die Switch 2? Wir haben Bock auf ein neues Mario, auf neue Strecken von Mario Kart. Komm, gib mal was.
1: Mhm.
0: 50 Minuten lang nichts. Mein Lowlight, pass auf. Jeder hat früher auf der Nintendo Wii diese Sports gespielt, oder?
1: Ja,
0: weißt du,
1: ja,
0: so
1: ja,
0: Tennis und Bowling. Das kommt jetzt wieder für die Switch 2 mit spannenden neuen Sportarten wie Daumenwrestling. Stell dir vor, du hast einen Controller in der Hand, ich habe einen Controller in der Hand und wir spielen jetzt Daumenwrestling gegeneinander.
1: Da musst du wirklich nichts Besseres vorhaben, wenn du das machst.
0: Ja, Nintendo, man braucht eine 500-Euro-Konsole, dass man Daumenwrestling spielen kann, weil sonst geht das ja nicht. Wir haben ja alle keine Daumen.

0: Schönen guten Morgen um 7.21 Uhr. Hier sind David und Alina auf Energy. Ich hoffe, heute klingen wir ausgeschlafen und frisch. Gestern anscheinend nicht. Eine Freundin hat mir geschrieben, mit der ich auch am Wochenende unterwegs war und so, hat mir gestern nach der Sendung so geschrieben. Maus, wie geht's mit deiner Müdigkeit? Ich glaube, ich habe sie rausgehört. Also ich glaube, ich habe in der Sendung gestern sehr müde geklungen. So sehr, dass man es sogar durchs Radio durchgehört hat. Ich glaube, heute ist besser.
1: Das machen wir ja absichtlich, weil schau mal, es ist 7.21 Uhr, genau. Die Leute sind müde, wir können nicht zu wach klingen, weißt du?
0: Ja, wir sind einer von euch.
1: Und deswegen, schönen guten Morgen.
0: Das ist gut,
1: ja. Jennifer Lopez und David Guetta, let's go.

0: Rihanna mit Where Have You Been? Einer der Songs, mit dem ich früher immer singen geübt habe übrigens. Weißt du, wenn die Eltern das Haus verlassen haben, man hat sturmfrei und dann hört man ganz laut auf YouTube irgendwelche Lieder zum Mitsingen. War damals schon nicht so gut.
1: Mach mal, wir haben die Musik noch im Hintergrund. Komm, mach mal.
0: Es gibt Dinge, die habe ich in meiner Vergangenheit gelassen, zum Beispiel singen.
1: Oh, ich verstehe. Ihr könnt gerne ein bisschen mitsingen, weil wir haben gleich drei Hits am Stück für euch. Bruno Mars und meine Lieblingsnummer von Miley Cyrus ist gleich dabei. Party in the USA. Und nicht vergessen, um 7.40 Uhr gibt es eine neue Runde David gegen Alina.
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0: Emily.
1: Aufpassen auf den Energy Cash Song. Tampa City Self-Aware wird auf jeden Fall dabei sein in der nächsten halben Stunde. 7.31 Uhr, Zeit für die Energy News und für die Anik. Guten Morgen.
2: Guten Morgen. Für Kinder in Österreich gibt's jetzt mehr Geld, nämlich für die tägliche Turnstunde. Mit dem kommenden Doppelbudget sollen pro Jahr zusätzlich 5 Millionen Euro bereitgestellt werden. Dadurch kann es rund 75.000 extra Bewegungsstunden geben. Die Einheiten finden bereits in 3 von 4 Volksschulklassen statt und in fast jedem dritten Kindergarten. Das ist gut für die geistige und auch körperliche Gesundheit der Kinder. Dann schauen wir uns mal den vergangenen Mai genauer an. Der war heuer weltweit der zweitwärmste, den es je gegeben hat. Das zeigen Daten des Erdbeobachtungsprogramms Copernicus. In ganz Europa hat es da echt heiße Tage gegeben, die teils auch zu neuen Temperaturrekorden geführt haben. Und auch die Meeresoberflächentemperaturen, die sind im Mai außergewöhnlich hoch gewesen. Und wer kennt's nicht? Man kauft ein neues Produkt und kennt sich dann doch nicht gleich damit aus. Wer da eine gedruckte Anleitung sucht, wird künftig nicht mehr überall fündig. Die EU will die gedruckten Papieranleitungen nämlich reduzieren und auf digitale Infos umstellen. Betroffen sind da viele unterschiedliche Produkte, wie etwa auch Batterien für E-Bikes oder Sportboote und Jetskis.
3: Heute wird's wechselhaft.
1: Entschuldige, wer kennt's nicht? Man kauft sich ein Jetski und kennt sich nicht aus. Wo ist die Anleitung?
3: Wo ist die Papieranleitung? Ja, genau. Ganz wichtig. Wir probieren es nochmal mit dem Energy-Wetter. Da wird es heute wechselhaft und regnerisch in ganz Österreich. Kann es immer wieder regnen. 14 Grad in Innsbruck, 16 in Linz und bis zu 20 werden es bei euch in Wien.
1: Und der Energy-Verkehr dauert natürlich länger. In Wien, Tangente, Fahrt Richtung Vösendorf. Da erzähle ich euch wirklich nichts Neues. Ihr verliert ungefähr eine Viertelstunde eurer Zeit bei der Praterbrücke.
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1: Ich werde gechallenged. Genauso wie ihr eine neue Runde David gegen Alina. Spielen wir gleich. Davor 3 Hits am Stück. Mit der besten Nummer von Miley Cyrus. Gleich nach Bruno Mars und immer den besten neuen Hits. Schönen guten Morgen.

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1: Es war gerade so eine Kampfansage von der Alina. Ich habe kurz vor der Moderation gesagt, hey, bist du ready? Und sie...
2: Jederzeit.
1: Was ist so diese Attitude?
2: Naja, schau mal auf dem Juni-Stand. Es steht 3-0 für mich. Die Bestrafung schreit ja jetzt schon deinen Namen, David. Aber es ist noch alles offen.
1: Es natürlich. ist alles offen.
2: Wrong Answers Only ist deine Challenge heute. Das heißt, 30 Sekunden lang nur...

0: und du bietest ihnen 3 Sekunden erbärmlichstes Versagen.
1: Mir ist jetzt wirklich kein anderer Name eingefallen.
0: Außer dein eigener. Wie wär's mit meinem?
1: Meine Güte.
0: Das ist
1: das erbärmlich.
0: Das erbärmliche 4:0 für mich.
1: Darf ich kurz dazu sagen, ich habe wirklich schlecht geschlafen gestern.
0: Kannst dazu sagen, aber bringt nichts, ja.
1: Kannst du das toppen, Alina? Morgen die Revanche um 7:40 Uhr und ich sage jetzt lieber gar nichts mehr.

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2: Die Tatjana hat es jetzt zu uns in die Leitung geschafft. Schönen guten Morgen.
3: Morgen, hallo.
1: Liebe Tatjana, wir wollen dich gar nicht groß aufhalten oder stören. Wir wollten dir nur 100 Euro schenken. Gratuliere.
3: Vielen Dank, ich freue mich.
1: Perfekt, bitte gerne. Und morgen freut ihr euch dann hoffentlich. Gemeinsam mit Olivia Rodrigo bei Drop Dead Morgen, der Energy Cash Song. Er wird garantiert laufen zwischen 6 und 10. Und dann halt anrufen, Nummer gleich einspeichern. 0676 60 60 70 1.
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4: 7.56 Uhr, Regenschirm nicht vergessen und die Kopfhörer. Energy kann man ja auch hören in der Energy-App. Kann ich extrem empfehlen, weil da gibt es jetzt gleich einmal 3 Hits am Stück für euch. Mit dabei auch die Pussycat Dolls mit Don't Ya.
5: Wie geil. Ed Sheeran ist auch am Start. Ja. Und Justin Bieber mit Beauty and the Beat. Der Song, der es endlich wieder zurück in die Charts geschafft hat. Da sind wir, glaube ich, alle recht froh drum. Gibt's alles gleich in 3 Hits am Stück.
4: Schönen guten Morgen.
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4: Guten Morgen, es ist 8 Uhr an einem leider sehr verregneten Mittwoch. Heute ist Mittwoch, oder?
5: Ja.
4: Ja, schau.
5: Check.
4: Guten Morgen an dieser Stelle auch an die Annick mit den Energy News.
5: Guten Morgen. In der EU, da sind letztes Jahr deutlich weniger Asylanträge gestellt worden. In allen EU-Ländern haben insgesamt 820.000 Menschen um Asyl angesucht. Das sind um rund 20% weniger als 2024. Dass die Zahlen so zurückgehen, liegt am Engagement in den EU-Partnerländern und an immer mehr Stabilität in unsicheren Regionen. So sind etwa Asylanträge aus Syrien zum Beispiel zuletzt nicht mehr bearbeitet worden. Wir haben ja gerade den Pride Month und am Samstag, da steigt die Regenbogenparade in Wien. Doch wie eine internationale Umfrage zeigt, sinkt weltweit die Akzeptanz für queere Menschen. Nur knapp jeder Zweite sagt, dass sie unter anderem mit ihrer Geschlechteridentität offen umgehen sollten. Auch die rechtliche Anerkennung von gleichgeschlechtlichen Paaren befürworten weniger Menschen als noch vor 5 Jahren. Besonders queer-friendly aber sind Länder wie Spanien oder Thailand. Und Österreichs Frauennationalteam hat jetzt in der WM-Qualifikation verloren. Das letzte Spiel gegen Norwegen hat gestern 1:2 geendet. In der Gruppe werden sie damit aber Dritter und haben noch die Chance, sich für die Weltmeisterschaft nächstes Jahr in Brasilien zu qualifizieren. Am 18. Juni werden die Gegnerinnen ausgelost.
0: Unbeständiges und auch regnerisches Wetter heute am Mittwoch. Die Temperaturen steigen auf maximal 14 in Innsbruck, 16 bei euch in Linz und bis zu 20 werden es in Wien.
4: Und hier ist der Energy Verkehr. Wir schauen auf die Straßen. Wien, Tangente, Fahrt Richtung Vösendorf. Da ist eigentlich es ist selber los. Immer das. Es ist immer dasselbe. Ich bin wie so eine Uhr mit Sprung. Oder wie sagt man?
0: Eine Uhr mit Sprung?
4: Ja, wie sagt man das? Weißt du, wenn man ständig dasselbe sagt. So täglich grüßt das Murmeltier-mäßig.
0: Ja, so, keine Ahnung. Wir werden es noch rausfinden.
4: Stau in Wien auf der Tangente. Gute Fahrt. Fahrt Richtung Vösendorf.
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4: Ist uns eingefallen?
0: Ich weiß genau, was du meinst,
4: ja,
0: aber es fällt mir nicht ein.
4: Jetzt sterben wir beide gerade an diesem Sprichwort. Ja. Das ist schlimm. Okay, wir finden es noch heraus.
0: Ja.
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0: Schönen guten Morgen. Vielleicht wart ihr heute in der Früh schon tanken, am Weg in die Arbeit. Es macht ähnlich wenig Spaß als noch vor ein paar Wochen. Ich glaube, das ist dasselbe Hustle wie immer. Wir helfen euch ein bisschen, was das angeht. Ein 100-Euro Tankgutschein. 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Wenn ihr da mitspielen wollt, dann schreibt einfach Stadtland Energy an die 0676 60 60 70 1 und wir spielen um 8.40 Uhr wieder.
4: Holt euch einen Kaffee. Und wir versorgen euch mit richtig geiler Musik. Ed Sheeran mit einer super guten Laune-Nummer ist gleich dabei. Ein Energy Original von den Pussycat Dolls gleich hier. Und das ist von Justin. Guten Morgen am Mittwoch. Let's go.

0: wenigstens einer hier, der nicht komplett fetzendeppert ist.
1: Ja.
0: Gratulation und Dankeschön für die Erlösung an Energy-Hörer Danny.
1: Genau, der Danny hat uns geschrieben, wenn man immer wieder dasselbe sagt und sich immer wieder wiederholt, ja, dann ist man eine Platte mit Sprung.
0: Eine Platte?
1: Kein Wecker mit Sprung.
0: Es ist so peinlich, wenn man bei Sprichwörtern versagt.
1: Ja.
0: Aber wenn dann beide versagen.
1: Aber dieses Gefühl der Erlösung ist dafür sehr angenehm
0: gerade.
1: Vielen
0: Dank, Danny. Du bist ein Held für uns.

0: 8.14 Uhr, schönen guten Morgen, hier ist Energy und wir sind der Meinung, das dürft ihr heute nicht verpassen.
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0: Kann sich jeder noch erinnern an den Nintendo 64?
2: Boah.
0: So eine ganz alte Konsole.
2: Ganz verschwommen, ja.
0: Ja, ja. Da gab es ein Spiel auf dieser Konsole und das ist weithin anerkannt als das beste Spiel aller Zeiten, nämlich The Legend of Zelda Ocarina of Time. Und dieses Spiel bekommt jetzt ein Remake, also es wird nochmal komplett neu aufgelegt für die Switch 2. Das hat Nintendo gestern bestätigt mit einem Trailer und das Internet und die Zocker rasten komplett aus und es kommt sogar noch dieses Jahr.
2: David, nachdem du keinen Kaffee trinkst, verpasst du, dass es regelmäßig Kaffee-Neuheiten gibt. Er muss ja immer wieder neu erfunden werden für Social Media und Co.
0: Wirklich? Okay.
2: Was seht, dass die Influencer was haben zum Posten und da nehme ich mich eh nicht aus. Es gibt was Neues. Sub-Zero Coffee. Da wird der Kaffee serviert in einem minus 86 Grad kalten Glas. Du musst ihn dann innerhalb von einer Minute trinken und er kostet 6,50 Euro. Mhm. Und die Leute rennen diesen Laden nieder. Und es ist so bescheuert, aber wenn ich es noch einmal sehe, dann werde ich ihn wahrscheinlich auch kaufen.
0: Ist das der nächste Matcha-Latte-Hype jetzt?
2: Das ist der nächste Hype. Ich glaube, er ist es.
0: Gottes Willen.

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1: Unsere Sendung läuft jetzt seit 2,5 Stunden und ich bin ehrlich, ich denke die ganze Zeit an nichts anderes als den ersten Kaffee. Aber dann kam Flo Rida und David Guetta gerade und das hat mich sowas von nach vorne gehauen. Und
0: so
1: es wird
0: sein.
1: So weitergehen mit der Playlist. 3 Hits am Stück haben wir gleich und das wird den Kaffee ersetzen oder noch verstärken mit Lady Gaga, Miley Cyrus und der brandneuen Nummer von Alex Warren. Das sind immer die besten 9 Hits.
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0: 8.30 Uhr, wir starten rein mit immer den besten 9 Hits. Wir haben Alex Warren, wir haben Miley Cyrus und Lady Gaga, stehen alle schon bereit für 3 Hits am Stück. Und jetzt ist Yannick hier mit den Energy News. Guten Morgen.
1: Guten Morgen. Heute erfahren wir, wo überall gespart werden muss. Der Finanzminister, der wird am Vormittag seine Budgetrede halten. Insgesamt geht es da um 5 Milliarden Euro. Größter Brocken ist wohl die lange geforderte Senkung der Lohnnebenkosten um 1%. Da sollen die Länder jetzt offenbar ihren Teil dazu beitragen. Doch die geplante Mitfinanzierung, die sorgt für Widerstand. Eine Zwangsmaßnahme von der EU, die gibt's jetzt für WhatsApp. Der Messenger-Dienst muss in der Europäischen Union auch wieder KI-Assistenten anderer Anbieter kostenlos zulassen. Meta hatte letzten Oktober ja Drittanbietern den Zugang zu Schnittstellen gesperrt. Nutzer hatten damit nur die hauseigene KI von Meta zur Verfügung. Innerhalb von 5 Tagen muss WhatsApp das jetzt rückgängig machen. Und gedanklich geht's da mal an den Strand. Wer da nach neuem Input sucht, der könnte heuer fündig werden. Mehrere Airlines nämlich haben diesen Sommer neue Direktverbindungen ab Wien zu spannenden Reisezielen. Einen Neuzugang macht da etwa Korsika. Die französische Mittelmeerinsel ist heuer deutlich einfacher erreichbar. Ebenfalls direkt angeflogen ab Wien werden die Azoren und Bergen in Norwegen sowie auch der Oman.
20: Regen gibt es sehr viel die Woche. Das Gute ist also, die Pflanzen im Garten muss man nicht gießen. Dazu Temperaturen von 14 Grad in Innsbruck, 16 bei euch in Linz und 20 in Wien.
0: Bleiben wir gleich in Wien auf der Tangente. In Fahrt Richtung Vösendorf gibt Stau. Ihr verliert ungefähr eine Viertelstunde.
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0: Stadt, Land, Energy, die 30 spannendsten Sekunden des Morgens gibt's gleich nach drei Hits am Stück. Das ist jetzt mal Alex Warren. Guten Morgen.

0: Daten.
1: Zweimal sieben Begriffe gab es schon in dieser Woche. Da müssen wir noch drüber kommen, oder?
2: Ich glaube schon, das schaffen wir. Sebastian traut sich's vielleicht zu. Der spielt nämlich jetzt mit uns. Einen schönen guten Morgen.
1: Sebastian?
3: Guten Morgen.
2: Sehr ja, gut, da ist
1: okay.
2: Er.
1: Noch darfst du langsam sein, aber jetzt brauchen wir dann ein bisschen Geschwindigkeit von dir. Beim Buchstaben, und das ist heute?
2: Das L wie Ludwig Leopold.
3: Okay.
1: Mehr ist da nicht eingefallen? Okay.
2: Schau, gut, dass ich nicht mitspiele jetzt, sondern der Sebastian.
1: Dann 30 Sekunden, ab jetzt.
2: Tier.
3: Wie?
2: Ein Tier, ein Lebewesen.
3: Löwe.
2: Beruf.
3: Lehrer.
2: Name.
3: Leonie.
2: Schimpfwort.
3: Loser.
2: Promi.
3: Lionel Messi.
2: Farbe.
3: Lila.
2: Geschenk.
3: Weiter.
2: Sport.
3: Leichtathletik.
2: Etwas Schönes.
1: Aus! Jetzt haben wir auch sieben Begriffe.
2: Das gibt's nicht.
1: Dreimal sieben Begriffe. So kann man es sich halt auch ausmachen. Dann kriegt am Ende der Woche jeder einen 100-Euro-Tankgutschein.
2: Sebastian, kann es sein, dass du das mit den anderen irgendwie abgesprochen hast, dass ihr alle sieben schafft, dass ihr alle abstaubt? Wir schauen mal.
1: Verdächtig, lieber Sebastian.
2: Wenn es hält, dann gehören dir 100-Euro Tankgutschein. Aber wenn ihr sagt, na, das hält nicht, ich kann das noch überbieten, dann schickt es einfach Stadtland Energy an die 0676 60 60 70 1.
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So ein schieres Gefühl, wenn man sich ärgert und genau weiß, man ist eigentlich selber an der Situation schuld. Ich habe monatelang gesagt, na, ich muss nicht zum Linkin Park Konzert. Weißt du, weil die Karten sind so teuer und ich habe sie eh schon gesehen und zahlt sich das wirklich aus? Und ich war

0: Fein damit.
1: Die berühmten letzten Worte.
0: Dann wache ich heute in der Früh auf, mache Instagram auf und denke mir, fuck. Mein Feed voll mit diesem Konzert.
1: Ja.
0: Linkin Park war ja gestern im Ernst-Happel-Stadion. Und ich habe mir gedacht, na bitte, warum war ich nicht dort? Weil es hat halt alles urgeil ausgeschaut.
1: Ich habe mich nicht like gesehen, weil es ist, ja, Linkin Park, da sehe ich eher dich.
0: Ja, es ist voll meines,
1: ja,
0: weißt
1: du?
0: Ich könnte mich gerade wirklich in den Hintern beißen, dass ich nicht dort war. Vielleicht wart ihr ein bisschen schlauer und falls nicht, tun wir jetzt ein bisschen nachfeiern hier auf Energy. Schönen guten Morgen, es ist 8.50 Uhr.

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2: Noch zweimal schlafen, dann ist es da, das neue Album von Olivia Rodrigo. Und deswegen ist sie auch gleich dabei in 40 Minuten Hits nonstop mit Drop Dead, immer die besten neuen Hits.
3: Eine, die auch in keiner Playlist fehlen darf, ist Bebe Rexha und die hat was ganz Neues. New Religion ist auch gleich mit dabei und macht ein bisschen Stimmung im Auto, im Badezimmer, in der Küche oder wo auch immer ihr gerade seid. Und damit einen schönen guten Morgen am Mittwoch.
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13: 40 Minuten Hits nonstop, stehen schon alle bereit hier auf Energy mit Bibi Rexha, mit den Killers, mit Madonna, mit Sabrina Carpenter. Und jetzt ist mal die Anik hier mit den Energy News. Es ist 9. Schönen guten Morgen.
14: Guten Morgen. Kurz vor Start der Fußball-WM, da gibt es jetzt eine neue Kampagne gegen Sportwetten. Die ist in Graz gestartet. Dabei geht es vor allem um Aufklärung. Sportwetten sind nämlich kein harmloses Freizeitvergnügen. Jeder Sechste in Österreich, der Sportwetten betreibt, gilt da als suchtgefährdet. Und Österreich ist das einzige Land in der EU, in dem Sportwetten gesetzlich nicht als Glücksspiel, sondern als Geschicklichkeitsspiel gelten. Dann gibt es für Kinder in Österreich jetzt mehr Geld, nämlich für die tägliche Turnstunde. Mit dem kommenden Doppelbudget sollen pro Jahr zusätzlich 5 Millionen Euro bereitgestellt werden. Dadurch gibt es 75.000 Bewegungsstunden extra. Die Einheiten, die finden bereits in 3 von 4 Volksschulklassen statt und in fast jedem dritten Kindergarten. Und das ist gut für die geistige und körperliche Gesundheit der Kinder. Und der Flight Right Index, der hat wieder mal die schlechtesten Airlines in Europa gekürt. Das Ergebnis: Aer Lingus, Air Europa und Vueling schneiden demnach am schlechtesten ab. Bei den dreien gibt es häufiger Probleme bei Entschädigungszahlungen und generell eine schwache Gesamtbewertung. Die beste Fluglinie in dem Ranking ist übrigens Austrian Airlines.
15: Das Wetter am Mittwoch wird heute wechselhaft. Dazu kann es immer wieder regnen und die Temperaturen steigen auf 14 Grad bei euch in Innsbruck, 16 in Linz und bis zu 20 werden es in Wien.
13: Energyverkehr, immer noch viel zu viel los in Wien auf der Tangente in Fahrtrichtung Vösendorf. Uns beschäftigt aber gerade der längste Stau in Österreich und der ist in Tirol auf der A12. Der Inntalautobahn in Fahrtrichtung Kufstein, immer noch Stau nach einem Unfall ab Zirl. Ihr verliert ungefähr 40 Minuten nach wie vor. Da wo es geht, natürlich gute Fahrt.
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13: Weißt du was, ich habe mich jetzt mit dem Wetter arrangiert.
15: Ja.
13: Auch mit dem Regenschirm und mit der Regenjacke und dass ich jetzt heute wieder eine lange Hose anhabe. Ich habe es überwunden mittlerweile.
15: Ich sag's ehrlich, ich finde es gerade sogar ein bisschen cozy. Aha. So ein bisschen Kuschelwetter. Mhm. Vielleicht im Homeoffice so eine Kuscheldecke drüber schlagen über den Schoß. Das ist schon ganz fein. Dazu von uns 40 Minuten Hits nonstop mit so vielen geilen Bängern von Miles Smith, von Olivia Rodrigo. Das alles gibt's jetzt für euch. Und da gibt es auch was brandneues. Natürlich, wir sind ja Energy. Und zwar von Bibi Rexha.

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1: Darf ich jetzt?
0: Du darfst jetzt. Ja.
1: Hast du gesehen, was ich reingezogen habe in die
0: Grinser,
1: Playlist?
0: Ja, komm, mach.
1: Keine große Aufregung. Ist ja nur der beste Song aller Zeiten hier auf Energy. Die Killers. Schönen guten Morgen. 9.15 Uhr. Let's go!

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1: Und ich muss dazu sagen, mittlerweile ersticke ich ein bisschen an meinen eigenen Worten. Weil ich war jetzt monatelang der Typ, der gesagt hat, bitte lass dich mit den Eurovision Song Contest in Ruhe und die Songs sind ja eh alle urschlecht. Öpp!
0: Und dann kam die Wendung.
1: Durchatmen, Schritt zurück, weil der Song, der schmeckt mir gerade richtig. Von Dara Bangaranga hier auf Energy. Immer die besten neuen Hits. Let's go!

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4: Minuten noch bis 10 Uhr. Herzlich willkommen am Mittwoch, die Wochenmitte. Ja, wir sind drin und wir sind gleich drin mit 40 Minuten jetzt nonstop. Tyler und Sarah Lars und Temper City oder Tame Impala mit Jenny. Willkommen. Energy.
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2: Heute gibt's die Budgetrede und sonst noch. Hier sind die Energy News um kurz vor 10. Hier ist die Annik.
3: Schönen Vormittag. Was heute vor einem Jahr in Graz passiert ist, daran erinnern sich wohl die meisten noch. Ein 21-Jähriger ist dort ja an einer Schule Amok gelaufen und hat 10 Menschen getötet. In Graz selbst gibt es deshalb ein stilles Gedenken heute. Nach dem Vorfall, da sind ja die Waffengesetze in Österreich verschärft worden. Die Zahl der registrierten Waffen ist aber deutlich gestiegen. Viele haben da vor der Verschärfung nämlich noch Waffen gekauft, heißt's. Einen Tag vor dem Start der Fußball-WM in den USA, Mexiko und Kanada gibt es den nächsten Eklat. Dem Iran ist Berichten zufolge nämlich das Ticketkontingent entzogen worden. Damit können iranische Fans nicht die Spiele ihrer Mannschaft besuchen. Die Chancen, in die USA einzureisen, sind aber sowieso relativ gering. Wegen des Konflikts werden gerade keine Visa an iranische Bürger ausgestellt. Und dann schauen wir uns noch den vergangenen Mai mal genauer an. Der war heuer nämlich weltweit der zweitwärmste, den es je gegeben hat. Das zeigen Daten des Erdbeobachtungsprogramms Copernicus. In ganz Europa hat es da echt heiße Tage gegeben, die teils auch zu neuen Temperaturrekorden geführt haben. Das war vor allem in Großbritannien, Irland, Frankreich und auch Portugal der Fall.
2: Danke, Nick. Apropos, wir bleiben gleich beim Wetter und sehen, dass es gar nicht mal so warm ist heute. Und zwar regnet es in ganz Österreich bei bis zu 19 Grad, nur bis zu 13 sind es in Salzburg.
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2: Regen bedeutet auch immer ein Problem auf der Straße. In dem Fall kommen wir zum Energyverkehr und zum längsten Stau. 20 Minuten länger dauert es aufgrund von Bauarbeiten in Graz bei der Riesstraße, und zwar stadteinwärts zwischen der Ragnitz- und der Hilmteichstraße.
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2: Habt ihr euch auch so auf Feiertage mitten in der Arbeitswoche eingestellt? Ich bin jetzt mittlerweile schon so gewöhnt, dass wir irgendwie einen Tag mal Pause haben. Aber gut, dann haben wir halt mal wieder eine 5-Tage-Woche. Es hilft nichts. Immerhin ist schon Mittwoch.

10.13 Uhr, ihr habt es vermutlich vorhin in den Energy News gehört. Der Mai 2026, nach einem Bericht von Klimafachleuten, weltweit der zweitwärmste Mai. Seit Beginn der Aufzeichnungen. Dafür fällt der Juni komplett ins Wasser. Viele lokale Überflutungen gestern, vor allem im Bezirk Murtal. 135 Einsätze der Feuerwehr. Also danke an jede und jeden Einzelnen, die da mitgeholfen haben. Freund und Helfer, der Song ist für euch. Back to Friends.

Also ich mache mir jetzt keine Sorgen, überhaupt nicht, aber ein Jacob Elordi, eine Sydney Sweeney, eine Zendaya oder auch ein Dominic Fike müssen sich neue Jobs suchen. Euphoria, die Serie, in der sie alle mitspielen, wird abgesetzt. Das ist das Ende der Serie, aber noch lange nicht das Ende ihrer Karrieren. Das wissen wir alle, die finden ihren Weg. Und Dominic Fike hat ja auch noch die Musik und zum Beispiel Baby Doll, jetzt auf Energy.

0: auf Energy um 10.40 Uhr. Und ich verstehe jetzt langsam den Satz, Schuster, bleib bei deinen Leisten, jetzt ein bisschen besser. Nicht wegen Ryan Tedder und One Republic. Nein, am 20. Juli 1969 betrat nach jahrelanger Vorbereitung erstmals ein Mensch den Mond. Mittlerweile nichts Neues mehr. Neu ist vielleicht die Ausrüstung. Weil sich Prada gedacht hat, hey, lass uns da mitspielen. Prada entwickelt Hightech-Anzüge für künftige Mondmissionen. Na, ich weiß nicht.
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0: So cooler Vibe, so coole Musik. Jack Harlow um 5 Minuten vor 11. Herzlich willkommen, ihr hört Energy gleich 40 Minuten jetzt nonstop. Und davor gibt es ein Info-Update. Was tut sich in Österreich und der Welt? Wie wird das Wetter? Bleibt so zart? Und wo müsst ihr bremsen? Ein Info-Update. Wie immer kurz und kompakt. Und wie gesagt, dann gibt es eure Lieblingslieder. Unter anderem eine Nachgabe, eine Zugabe von Linkin Park vom Konzert gestern. Nachgabe? Was ist eine Gache? Nachgabe?
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7: Herzlich willkommen, es ist gleich 11 Uhr. Hier sind die Energy News mit der Nick.
8: Schönen Vormittag. Der Finanzminister, der ist gerade voll im Einsatz. Seit einer Stunde schon hält er seine Budgetrede und stellt die Finanzierung für die nächsten beiden Jahre vor. Insgesamt sollen da ja 5 Milliarden Euro eingespart werden. Das unter anderem auch bei den Pensionen, beim Klimaschutz oder der Kultur. Auch bei Familien kommt der Rotstift zum Einsatz. Familienleistungen werden nicht mehr an die Inflation angepasst. Investiert wird im Gegenzug in Verteidigung und Bildung. Dann erinnern sich viele wohl heute an Graz und an das, was dort vor einem Jahr passiert ist. Ein 21-Jähriger ist dort ja an einer Schule amok gelaufen und hat 10 Menschen getötet. Deshalb gibt es ein stilles Gedenken heute. Nach dem Vorfall, da sind ja die Waffengesetze in Österreich verschärft worden. Die Zahl der registrierten Waffen ist aber deutlich gestiegen. Viele haben da vor der Verschärfung nochmal eingekauft. Und jetzt geht's gedanklich mal an den Strand. Wer da nach neuem Input sucht, der könnte heuer fündig werden. Mehrere Airlines nämlich haben diesen Sommer neue Direktverbindungen ab Wien zu spannenden Reisezielen. Einen Neuzugang macht Korsika. Die französische Mittelmeerinsel, die ist da heuer deutlich einfacher erreichbar. Ebenfalls direkt angeflogen werden die Azoren, Bergen oder auch Maskat. Hallo, wo bist du, Kevin? Ah, am Strand.
9: Also das Meer steht für Wasser und Wasser steht in dem Fall für Regen.
8: Toll, ich gehe.
7: Willkommen zum Energy-Wetter, super cool. Es bleibt heute und die nächsten Tage nass und vor allem frisch. Bei 12 Grad aktuell in Salzburg, 11 in Innsbruck und 16 immer in Eisenstadt. Und es gibt eine Starkregenwarnung für den Süden, die vor allem dann am Abend aktiv.
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7: Der Energyverkehr mit dem längsten Stau auf der A23 auf der Südosttangente. Es gibt 15 Minuten Zeitverlust in Fahrtrichtung Inzersdorf zwischen dem Knoten Erstetten und dem Knoten Prater.
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7: Wer hat sich gestern einen Traum erfüllt und war beim Linkin Park Konzert im Ernst-Happel-Stadion? Kompletter Abriss, oder? Dann gibt's jetzt nochmal eine Zugabe mit Jay-Z zusammen. Davor Shooting Star Holly Humberstone. Schönen Mittwoch mit Energy und 40 Minuten Hits nonstop, die jetzt starten.

11.14 Uhr am Mittwoch. Und morgen Donnerstag geht schon wieder los. Und David Guetta ist ausnahmsweise mal kein Teil davon, von der FIFA-Weltmeisterschaft, die morgen eben losgeht. Er hat zumindest schon mal eine Hymne für die EM geschrieben. 2016 ist ein Zeitalter her. 10 Jahre. Und jetzt hat er eine neue Hymne mit J-Lo. Jetzt auf

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4: Vier Minuten vor 12 Uhr, herzlich willkommen. Gleich gibt's die Energy News und dann Mittagspause.
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25: Hi! Ich werde Ihnen nichts vormachen, die Zeiten sind ernst. Mit den Worten hat Finanzminister Matterbauer von der SPÖ seine Rede im Parlament begonnen. Er hat da gerade das Budget für die nächsten 2 Jahre präsentiert. Da wird viel gespart, zum Beispiel bei den Pensionisten und bei Klimaförderungen. In manchen Bereichen gibt es aber mehr Geld, konkret etwa für die Bildung oder den Gewaltschutz von Frauen. Auch in das Bundesheer wird weiter investiert. Dann wollen die Eltern den Schülern die Sommerferien kürzen. Statt 9 Wochen frei sollen es in Zukunft nur noch 6 Wochen sein. Das fordert der Landesverband der Elternvereine an den Wiener Pflichtschulen. Das Argument, die Sommerferien sind bei uns nur so lang, weil früher die Kinder bei der Ernte mithelfen mussten. Das ist aber heute nicht mehr so, deswegen soll über eine Kürzung diskutiert werden. Und Eminem und Jay-Z machen offenbar wieder gemeinsam Musik. Sie sollen einen Song auf dem neuen Album des Rappers Rakim bekommen. Der Produzent hat da jetzt eine handgeschriebene Tracklist auf Instagram gepostet, wo eben auch die Namen Eminem und Jay-Z zu lesen sind. Es wäre die erste Zusammenarbeit der beiden seit 25 Jahren.
1: Nice. Schon zum Energy-Wetter, es ist 12:01, die Sommerbräune, die muss noch ein bisschen warten, es bleibt grau und frisch und wer einen Regenschirm mitnimmt, der hat es auf jeden Fall angenehmer in den nächsten Stunden. Bei 16 Grad aktuell in Klagenfurt, 12 in Salzburg, 11 in Innsbruck und immerhin 17 in Wien.
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1: Wir schauen zum längsten Stau und damit zur B169, zur Zillertalstraße, talauswärts zwischen Aschau und Ried, dauert es 15 Minuten länger.
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1: Hi, Kevin Pitychew hier. Ich werde euch nichts vormachen. Wir haben Musik. Wir haben sehr viel Musik. Wir haben mehr Musik als bei allen anderen. Wir haben 40 Minuten Hits nonstop ohne Einsparungen.

Nur weil das Wetter grau ist, heißt das nicht, dass unsere Stimmung genauso sein muss. 12.13 Uhr, Mahlzeit mit Lady Gaga auf Energy.

Allein 10 Konzerte in Amsterdam und jetzt geht's weiter ins Wembley nach London. Harry Styles ist wieder on Tour, ist wieder im Radio, hat einen Hit draußen und die Fans genießen's. Hier ist American Girls.

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4: Wird Österreich Weltmeister, bekommen wir einen Feiertag dazu. Ein anderes Land bekommt morgen zumindest schulfrei. Mehr dazu gleich. Hier sind die Energy News mit Niki.
5: Hi! Ja, aber erstmal schauen wir zu WhatsApp. WhatsApp muss jetzt nämlich was ändern, sonst drohen Riesenstrafen von der EU. Ihr kennt da sicher diesen lila Kreis rechts unten in der Chat-Übersicht. Wenn man da draufklickt, kann man der hauseigenen Meta-AI eine Frage stellen. Die EU sagt jetzt aber, WhatsApp muss da auch andere KI-Anbieter zulassen, und zwar kostenlos. Für die Änderung hat der Messenger nur 5 Tage Zeit, sonst gibt's Strafen. Dann ist jetzt klar, wo bei uns gespart wird und wo es mehr Geld gibt. Der Finanzminister hat am Vormittag das Budget für die nächsten beiden Jahre präsentiert. Da werden einige Förderungen gekürzt, die Homeoffice-Pauschale wird abgeschafft, stärker investiert wird dafür in die Bildung, es soll mehr Ganztagsschulen geben und das zweite verpflichtende Kindergartenjahr kommt fix. Und in Mexico City herrscht Ausnahmezustand, da steigt ja das erste Spiel der Fußball-WM, Mexiko gegen Südafrika, morgen um 21 Uhr unserer Zeit. Damit das auch alle feiern können, bekommen da in Mexico City alle Schüler und Studenten morgen frei. Beamte dürfen von zu Hause aus arbeiten. Die Regierung empfiehlt das auch privaten Unternehmen. So will man eben ein Verkehrschaos vermeiden.
4: Und bei uns denken sich die SchülerInnen, naja, gut, dass wir in den Ferien sind. Super. Wir kommen zum Energy-Wetter. Es gibt viel Regen und zwar überall, dazu eine Kaltfront. Ich habe trotzdem bei offenem Fenster und offenen Vorhängen geschlafen. Es war herrlich. Schlafmaske for the win. Und das Ganze bei bis zu 19, zumindest im Süden, und bis zu 23 Grad im Osten Österreichs. 11 sind es aktuell in Salzburg, 15 in St. Pölten.
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4: Der längste Stau auf der S10 und vor allem dann auch weiter auf der A7, weil es eine Sperre auf der S10 gibt. Und deswegen dauert es eine Dreiviertelstunde länger auf der Mühlkreisautobahn in Fahrtrichtung Freistadt zwischen Gallen-Neukirchen und Unterweitersdorf.
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4: Also ich verstehe es, wenn man grinst, wenn man Freitag hört, aber wenn man Gallen-Neukirchen oder Unterweitersdorf hört.
5: Das ist meine Hut, Kevin, das ist meine Hut.
4: Der kommt, der Oberösterreicher. Auch in Oberösterreich regnet es runter, aber noch viel mehr bei uns. Bei uns regnet es ein Hit nach dem anderen. Nein, schlecht. Ach, hier ist Justin Bieber. Er ist der Beat und Nicki Minaj ist the Beauty, glaube ich. Schönen Mittwoch mit Energy.

Drei Wochen noch bis zur Hochzeit von Taylor Swift. Ob sie aufgeregt ist? Wahrscheinlich weniger aufgeregt als gleich beim Auftritt nach Lady Gaga und Doechii und nach David Guetta, Teddy Swims.

Der Scheibenwischer geht von links nach rechts, aber hoffentlich genauso auch euer Finger. Den Lautstärkeregler ruhig von links nach rechts drehen. Lauter drehen für Dominik Falk und Babydoll. Jetzt auf Energy. Schönen Mittwoch.

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1: Wer will nach Cinque Terre? Dann aber schnell, könnte nämlich im Meer untergehen. Das Urlaubsparadies könnte im Wasser versinken. Jetzt aber die gute Nachricht. Bis zum Jahr 2150. Also die gute Nachricht ist, wir werden es wohl nicht mehr erleben. Aber wir erleben die besten Non-Hits heute und morgen und in 10, 20, 30, 40 Jahren auch noch. So unbekannte Klimaforscher zumindest.
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5: In 4 Minuten, 14 Uhr. In 3,5 gibt's schon aber die Energy News. Und dann noch sehr viel länger Musik. 40 Minuten nämlich. Hits nonstop.
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1: Was gibt's Neues? Hier ist die Antwort. Hier sind die Energy News um 14 Uhr mit Niki.
2: Hi. Wodka, Tequila und Co. werden bei uns bald teurer. Die Regierung erhöht nämlich die Steuer auf harten Alkohol. Damit soll das Budget aufgebessert werden, das Finanzminister Martha Bauer von der SPÖ am Vormittag im Parlament präsentiert hat. Fast überall muss ja gespart werden. In der Verwaltung werden da viele Pensionierungen nicht mehr nachbesetzt. Dafür soll da mehr mit KI gemacht werden. Dann startet ja morgen die Fußball-WM, aber nicht alle dürfen dabei sein. Dem Iran ist jetzt sein Ticketkontingent entzogen worden. Für iranische Fans wäre es aber ohnehin schwierig gewesen einzureisen, weil die USA wegen des Krieges gerade keine Visa ausstellen. Kein Visum bekommen hat auch ein FIFA-Schiedsrichter aus Somalia. Ihm werfen die USA Terrorverbindungen vor. Und Taylor Swift ist zur Premiere von Toy Story 5 gekommen und hat damit ihre Fans überrascht. Sie hat dort auf der Bühne ihren neuen Song I Knew It, I Knew You performt, der ja auch im Film zu hören sein wird. Bis Toy Story 5 aber auch bei uns in den Kinos zu sehen ist, dauert es noch ein bisschen. Österreichs Start ist erst am 23. Juli.
1: Mhm. Danke, Niki. Willkommen zum Energy-Wetter. Es ist ein Mix aus Wolken, Regen und später dann auch einem Gewitter. Vor allem heute Abend hohe Unwettergefahr in Osttirol, Kärnten und der Steiermark bei bis zu, vor allem im Osten, 23 Grad. Es sind aktuell 17 in Wien, 12 in Salzburg.
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1: Der Energy-Verkehr mit dem längsten Stau weiterhin in Oberösterreich, und zwar auf der A7 Mühlkreisautobahn in Fahrtrichtung Freistadt. Dauert es aufgrund einer Sperre auf der S10 bis zu 40 Minuten länger zwischen Gallneukirchen und Unterweitersdorf.
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1: Wir kommen zu einem intelligenten jungen Mann.
2: Ja.
1: Fühlst du dich angesprochen?
2: Ich sage jetzt nichts dazu.
1: Dann ja. Was ist am Sonntag?
2: Am Sonntag? Mhm. Frei habe ich da.
1: Gute Antwort. Ist Vatertag.
2: Ah, shit.
1: Bist du Vater? Weißt du es noch nicht?

14.16 Uhr Energy bei der Arbeit mit mir, Kevin Bittichev, und mit Gracie Abrams, die seit gestern am Cover der Vogue oben ist und jetzt auch über ihr kommendes Album gesprochen hat in einem Interview mit der Vogue und gesagt hat, naja, eigentlich ist sie eher für düstere Texte bekannt, aber jetzt, wo sie eine gesunde Beziehung führt, weiß sie nicht, was so eine sichere und stabile Beziehung mit ihrer Musik machen wird.

14.30 Uhr am Mittwoch, ob der Auftritt beim Coachella Festival oder doch der Auftritt jetzt hier auf der Energy Bühne größer ist, kann Teddy Swim selbst für sich entscheiden. Aber hier ist seine neueste Hitsingle, Mr. Know-It-All.

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1: Der Song des heutigen Wetters, Raindance. Es gibt heute Abend noch eine Unwettergefahr, vor allem in Osttirol, in Kärnten und in der Steiermark, aber es gibt auch Hitgefahr. Herzlich willkommen bei Energy. Du spielst die besten neuen Hits und J-Lo hat was Neues mit David Guetta draußen. Ja, ihr habt richtig gehört. Die machen beide noch immer Musik. Und noch immer Hits. Und wir hören uns morgen wieder. Kev out, bleibt gesund und tschüss. Und gleich gibt's die Walli aus dem Urlaub. Die bringt einmal gute Laune aus Guatemala mit.
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4: Hallo, liebe Leute, Walli hier für euch, zurück aus dem Urlaub. Ich war jetzt wirklich lange, lange weg. 3 Wochen. Also schauen wir mal, ob ich es überhaupt noch drauf habe. Oh yes, Sabrina Carpenter mit Madonna. Eine wilde Kombi. Gleich für euch auf Energy in 40 Minuten Hits nonstop.
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1: Gleich haben wir es 15 Uhr. Ihr hört Energy und jetzt die News mit Niki.
2: Hi! Ja, wer ist schuld an den hohen Spritpreisen? Wir Österreicher sagen da, die USA. Das zeigt eine neue Umfrage. Fast 60% geben der Trump-Regierung die Schuld an den Preisen. Der Krieg zwischen USA, Israel und dem Iran dauert jetzt schon über 100 Tage. Auch heute hat es wieder gegenseitige Angriffe gegeben. Frieden ist also erstmal nicht in Sicht. Dann gibt's erste Reaktionen auf das Budget, das am Vormittag im Parlament vorgestellt worden ist. Viel Kritik kommt da natürlich von der Opposition. Einiges auszusetzen hat aber auch die Arbeiterkammer und die ist immerhin der ehemalige Arbeitgeber von Finanzminister Matterbauer. Die Arbeiterkammer findet, dass bei den Falschen gespart wird und kritisiert vor allem die Senkung der Lohnnebenkosten. Über die freut sich aber wiederum die Wirtschaftskammer. Und er kann zwar bei der WM nicht mitspielen, dabei sein will er aber trotzdem. Der verletzte ÖFB-Star Christoph Baumgartner ist zu seinen Teamkollegen in die USA nachgereist. Er wird seine Reha im WM-Camp in Santa Barbara fortsetzen und ansonsten natürlich das Team bestmöglich unterstützen und anfeuern. In genau einer Woche steigt ja unser erstes Gruppenspiel gegen Jordanien.
1: Heute bleibt es auf jeden Fall mal noch grau. Morgen gibt es dann aber wieder ein bisschen Sonne, zusammen aber mit Wolken und Regen und 20 Grad bei uns in Wien. 18 werden es bei euch in Innsbruck.
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1: Auf den Straßen ist alles ruhig, ihr kommt gut voran.
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1: Hello, hello. Fein, dass ihr jetzt mit mir den Nachmittag verbringt. Ich freue mich tatsächlich extrem, wieder da zu sein nach dem Urlaub. Und ich freue mich auch extrem auf diesen ersten Banger der Stunde. Tampa City, Self-Aware, jetzt der perfekte Sound für euren Mittwoch. Nur bei uns auf Energy mit immer den besten neuen Hits.

Viele gibt's nicht, aber der schallert stabil seit über 10 Jahren. Beauty and the Beat, jetzt für euch auf Energy in 40 Minuten Hits nonstop.

0: Morgen wird so richtig steil am WU-Campus in Wien. 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
1: 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Und morgen ist es soweit, WU-Sommerfest. Ich bin Headliner, aber es gibt geile Musik ab 17 Uhr. 20.30 Uhr bin ich mit meiner Band auf der Bühne und ich freue mich auf euch. Die Stimmung wird bombastisch. 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
0: Na, wenn der James das sagt, dann wird's wohl wirklich bombastisch. Und wir verlosen euch da ein Meet and Greet mit ihm. Ganz privat, ganz exklusiv, nur für euch, wie immer auf unserer Website energy.at.
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4: Einige geile Hits haben wir da wieder in der Playlist. Ja, wenn das Wetter schon nicht mitspielt, dann holen wir uns die gute Laune jetzt einfach von Alex Warren, Harry Styles und besonders freue ich mich auf Tyler zusammen mit Sarah Larsen, die und viele mehr gleich nach 16 Uhr bei uns auf Energy.
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2: Punkt 16 Uhr haben wir's. Einen schönen Mittwoch euch und wir gehen rein ins Energy News Update mit Niki.
3: Hi. Ich werde Ihnen nichts vormachen, die Zeiten sind ernst. Mit diesen Worten hat Finanzminister Matterbauer von der SPÖ am Vormittag seine Rede im Parlament begonnen. Er hat da das Budget für die nächsten 2 Jahre präsentiert. Da wird viel gespart, zum Beispiel bei den Pensionisten und bei Klimaförderungen. In manchen Bereichen gibt es aber mehr Geld, konkret etwa für die Bildung oder den Gewaltschutz von Frauen. Auch in das Bundesheer wird weiter investiert. Dann wollen die Eltern den Schülern die Sommerferien kürzen. Statt 9 Wochen frei sollen sie in Zukunft nur noch 6 Wochen sein. Das fordert der Landesverband der Elternvereine an den Wiener Pflichtschulen. Das Argument, die Sommerferien sind bei uns nur so lang, weil früher die Kinder bei der Ernte mithelfen mussten. Das ist aber heute nicht mehr so. Deswegen soll über eine Kürzung diskutiert werden. Und darf ich die Meldung noch sagen? Danke. Also Eminem und Jay-Z machen offenbar wieder gemeinsam Musik, wollte ich noch sagen. Sie sollen einen Song auf dem neuen Album des Rappers Rakim bekommen. Da hat der Produzent jetzt eine handgeschriebene Tracklist auf Instagram gepostet. Da steht eben auch Eminem und Jay-Z oben. Es wäre die erste Collaboration der beiden seit 25 Jahren. Und jetzt das Energy-Wetter mit der Wally.
2: Sorry, Niki. Also, der Sommer, der ist noch ein bisschen auf Pause. Auch morgen haben wir da wieder so einiges an Wolken und Regen mit dabei. Immerhin gibt es aber mehr Sonne als heute mit 20 Grad bei uns in Wien und 16 bei euch in Salzburg.
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2: Den aktuell längsten Stau gibt es auf der A23 Richtung Hirschstetten. Circa 40 Minuten braucht ihr länger zwischen Hansumkurve und Knotenprater.
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2: Kurz nach 4 heißt kurz vor 40 Minuten Hits nonstop hier bei uns auf Energy. Wir gehen rein mit dem wirklich besten Banger von Alex Warren. Fever Dream bockt jetzt auf Energy mit immer dem besten.

Ja, der Sommer, der bringt so einige Banger, aber der hier, der ist safe unter meinen Top 5. She Did It Again mit Tyler und Sarah Larsen, jetzt bei uns auf Energy.

Übermorgen hat das Warten endlich einmal ein Ende. Olivia Rodrigo droppt ihr neues Album. Ich bin hyped as hell und liebe jetzt schon einmal den Teaser, den sie uns da released hat. Drop Dead, jetzt bei uns auf Energy in 40 Minuten Hits nonstop.

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3: Wir starten in den Feierabend mit all euren Lieblingshits. BTS haben wir mit dabei, Energy Star Teddy Swims und auch meine Queen Lady Gaga. Gleich in 40 Minuten Hits nonstop.
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5: Es wird wieder mal geölt hier.
6: Entschuldigung. Punkt 17 Uhr wollte ich sagen. Willkommen im Feierabend, meine Lieben. Ihr hört Energy und jetzt die News mit Niki.
7: Hi. WhatsApp muss jetzt was ändern, sonst drohen Riesenstrafen von der EU. Ihr kennt sicher diesen lila Kreis rechts unten in der Chat-Übersicht. Wenn man da draufklickt, kann man der hauseigenen Meta-AI eine Frage stellen. Die EU sagt jetzt aber, WhatsApp muss da auch andere KI-Anbieter zulassen, und zwar kostenlos. Für die Änderung hat der Messenger nur 5 Tage Zeit, sonst gibt's Strafen. Dann gibt's viele Reaktionen auf das Budget, das am Vormittag im Parlament vorgestellt worden ist. Kritik kommt da natürlich von der Opposition. Einiges auszusetzen hat aber auch die Arbeiterkammer, und die ist immerhin der ehemalige Arbeitgeber von Finanzminister Martha Bauer. Die Arbeiterkammer, die findet, dass bei den Falschen gespart wird und kritisiert vor allem die Senkung der Lohnnebenkosten, über die freut sich wiederum die Wirtschaftskammer. Und in Mexico City, da herrscht Ausnahmezustand, da steigt ja das erste Spiel der Fußball-WM, Mexiko gegen Südafrika, morgen um 21 Uhr unserer Zeit. Damit das auch alle feiern können, bekommen da alle Schüler und Studenten morgen frei, Beamte dürfen von zu Hause aus arbeiten, die Regierung empfiehlt das auch privaten Unternehmen, so will man ein Verkehrschaos vermeiden.
6: Morgen haben wir beim Wetter wieder alles mit dabei. Sonne, Wolken, Regen. Aber immerhin wird es wieder ein bisschen wärmer. 20 Grad sind es morgen in Wien und 17 bei euch in Linz.
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6: Am längsten dauert es aktuell in Wien auf der A23. Da braucht ihr in beide Richtungen ca. 30 Minuten länger.
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6: 17:02, ihr hört Energy und gute Nachrichten. BTS ist zurück. Die haben alle kurz einmal, beziehungsweise eigentlich lange, 1,5 Jahre zum Heer müssen in Südkorea. Jetzt sind sie aber endlich wieder zurück und haben Zeit für uns Musik zu machen. Das ist Swim als Start in die neue Stunde bei uns auf Energy.

Der bockt einfach wirklich immer. Der ist perfekt zum Mitsingen, also jetzt ideal für euren Heimweg am Mittwoch. Die Ikone Lady Gaga mit Abracadabra, jetzt bei uns auf Energy mit immer den besten neuen Hits.

Die Kombi. Tame Impala und Jenny, das kann ja eigentlich nur ein viraler Hit dabei rauskommen. Dracula gibt's jetzt für euch auf Energy in 40 Minuten Hits nonstop für euren Mittwochnachmittag.

0: hatet mich für diese Aussage. Aber das Wetter, das bockt echt noch weniger, wenn man gerade aus dem Urlaub kommt wie ich. Ich hatte jetzt gerade 3 Wochen Spiel und Spaß am Strand in der Karibik und im Dschungel bei 40 Grad. Jetzt dieser graue Schaster am Himmel in Wien. Also es wird schon Zeit für Sommer, auch bei uns. Dominik Feig, der gibt da schon einmal die richtigen Vibes. Gleich mit Baby Doll hier bei uns auf Energy.
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4: Die Straßen sind ein bisschen voll, dafür ist der Feierabend endlich da und 40 Minuten Hits nonstop stehen auch wieder an. Gleich nach Punkt warten Justin Bieber. Was für euch Swifties und besonders freue ich mich auf Samba und seinen Erfolgshit Undressed. Die und mehr gleich auf Energy.
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7: Punkt 18 Uhr haben wir's. Ja, nicht schon wieder. Ihr hört Energy und jetzt die News mit Niki.
8: Hi. Wodka, Tequila und Co. werden bei uns bald teurer. Die Regierung erhöht dann nämlich die Steuer auf harten Alkohol. Damit soll das Budget aufgebessert werden, das Finanzminister Martha Bauer von der SPÖ am Vormittag im Parlament präsentiert hat. Fast überall muss ja gespart werden. In der Verwaltung, da werden viele Pensionierungen zum Beispiel nicht mehr nachbesetzt. Dafür soll da mehr mit KI gemacht werden. Dann waren heute auch Alleinerzieherinnen und Alleinerzieher Thema im Parlament. Der Nationalrat hat für sie einen neuen Unterstützungsfonds beschlossen. Damit sollen Personen entlastet werden, die für ihre Kinder keinen Unterhalt bekommen. Als einzige Partei dagegen war die FPÖ. Sie befürchtet, dass mit dem Fonds vor allem Menschen unterstützt werden, die nicht aus Österreich stammen. Und Taylor Swift ist zur Premiere von Toy Story 5 gekommen und hat damit ihre Fans überrascht. Sie hat dort auf der Bühne ihren neuen Song I Knew It, I Knew You performt, der ja auch im Film zu hören sein wird. Bis Toy Story 5 auch bei uns in den Kinos zu sehen ist, dauert es aber noch ein bisschen. Österreich-Start ist erst am 23. Juli.
7: Wolkenregen, aber auch ein bisschen Sonne gibt es morgen für uns in Österreich. Die Temperaturen, die bleiben sehr ähnlich, bis ein bisschen wärmer mit 20 Grad bei uns in Wien und 21 werden es in Klagenfurt.
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7: Am längsten dauert es aktuell immer noch in Wien auf der A23 Richtung Hirschstetten. Circa 30 Minuten könnt ihr noch mehr einplanen zwischen Hansumkurve und Knotenprater.
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7: Willkommen im Mittwochabend. Also ich weiß nicht, wie es euch geht, aber ich habe heute wirklich einen extra guten Tag. Meine Laune, die ist im Himmel. Und Leute, besonders wenn ich diesen Banger hier in der Playlist sehe. Nicki Minaj mit Justin Bieber, das Traumduo jetzt bei uns auf Energy.

Ihr hört Energy mit mir, der Walli. Und jetzt Alex Warren. Ihr hört Fever Dream für euren perfekten Mittwochabend mit Energy.

0: Mittwochabend haben wir es. Das heißt, Leute, ihr wisst Bescheid. Energy Up Next mit dem Gary ist heute wieder Pflichtprogramm. Und der Gary, der hat mir jetzt schon ein bisschen verraten, was da heute auf uns zukommt. Taylor Swift hat einen neuen Song rausgebracht. Das ist sowieso immer exciting. Und auch eine sehr coole neue Girlband aus Großbritannien hat er mit dabei. Also einschalten, Leute, es wird super.
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4: Bibi Rexha, Holly Humberstone, Lady Gaga, also wirklich eine Queen nach der anderen schallern da in der Energy Feierabend Playlist. Es wird gut, Leute. Gleich wieder in 40 Minuten Hits nonstop, nur bei uns auf Energy.
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14: Mittwochabend, 19 Uhr haben wir es. Ihr hört Energy und wir schauen uns das Wetter für morgen an. Da haben wir wieder fast alles mit dabei. Regen, Wolken, aber auch ein bisschen Sonne. 20 Grad werden es dazu bei uns in Wien und 18 bei euch in Innsbruck.
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14: Auf den Straßen gibt es aktuell keine längeren Staus über 10 Minuten. Gute Fahrt.
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14: Einen schönen Mittwochabend euch. Fein, dass ihr mit dabei seid und Energy hört. Und wir starten gleich rein in die neue Stunde mit einer krassen, krassen Powerfrau. Bebe Rexha mit New Religion, jetzt bei uns auf Energy. Deep.

0: So, meine Lieben, Feierabend ruft jetzt für mich. Für euch geht's jetzt aber erst so richtig los mit dem Gary und Energy Up Next. Der hat da wieder die neuesten Trends aus der Musikwelt für euch mitgebracht. Und wir hören uns dann morgen wie gewohnt um 15 Uhr im Home Run wieder. Bis dahin, habt es fein und Bussi Baba.
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15: Energy up next. Mit mir, dem Gary. Cool, dass ihr dabei seid für eine neue Folge Energy Up Next. Das ist die Show für Future Hits und neue Artists. Heute zeige ich euch eine britische Girl Group, die mir absolute 90s R&B-Vibes gibt. Dann habe ich was Frisches von Alex Warren, der beweist wieder mal, dass er gerade dabei ist, einer der Artists unserer Zeit zu werden. Und wir reden auch über den brandneuen Taylor Swift-Song. Das alles und noch mehr gleich nach Olivia Rodrigo. 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

Ihr hört Energy Up Next, wo ich jeden Mittwoch mit euch über neue Musik quatsche. Zu sagen, Taylor Swift ist zurück, das wäre eine Lüge, weil wann war sie bitte jemals weg? Wenn es ein Artist gibt, der sehr schnell neue Alben, Songversionen und Co. rausballert, tja, dann ist es halt Taylor. Muss man ehrlich zugeben. Und da hat meiner Meinung nach auch ein bisschen die Qualität gelitten. Gerade am letzten Album, The Life of a Showgirl, da sind ein paar Texte drauf, die sind einfach wirklich nicht gut. Und ich darf das sagen, bevor ihr mich jetzt cancelt, ich bin Superfan, ich habe sogar ein Tattoo von einem Albumtitel von Taylor. Aber gerade wo ich mir denke, hat Taylor ihre Magic verloren, da haut die einen Song raus, mit dem sie alles wieder gut macht. I Knew It, I Knew You, den hat sie für Toy Story 5 geschrieben und der hittet einfach. Da bringt sie so Oldschool-Country-Flair zurück, tiefgründige Lyrics und trotzdem klingt die Melodie sowas von leicht und effortless. Ein Song, der sich ein bisschen anfühlt wie Heimkommen ins Elternhaus. Jetzt in Energy Up Next, Taylor Swift mit I Knew It, I Knew You.

Falls ihr Bock habt, neue Songs zu entdecken, dann seid ihr am richtigen Ort. Hier in Energy Up Next zeige ich euch, was ihr musiktechnisch gerade nicht verpassen dürft. Zum Beispiel Alex Warren, ein kalifornischer Singer-Songwriter, den die meisten von uns wahrscheinlich seit Ordinary am Radar haben. Schon jetzt einer der legendärsten Love-Songs überhaupt, meiner Meinung nach. Geschrieben für seine Frau. Und das ist auch so ein bisschen Alex Warrens Erfolgskonzept. Da spricht er ganz offen drüber, seine Texte haben immer mit seinem echten Leben zu tun. In der neuen Nummer, die ich euch gleich spiele, verarbeitet er zum Beispiel seine schwere Kindheit. Die Mama war alkoholsüchtig, der Papa ist früh gestorben und zeitweise war Alex Warren sogar obdachlos. Aber er hat es daraus geschafft, mit Talent, einem Traum und auch mit der Philosophie, tanzen statt weinen. So ein bisschen, wenn dir das Leben Zitronen gibt, mach Limonade draus. Und ja, das ist ein klischeehafter Kalenderspruch, aber stimmt halt irgendwie. So klingt Passenger, sein neuer Song, jetzt auf Energy für euch.

Leute, nicht jeder kann die legendäre Mariah Carey samplen und zwar so, dass das Ganze auch noch geil klingt. Hier in Energy Up Next zeige ich euch jetzt eine Girl Group, die es geschafft hat. Flo sind drei Frauen aus Großbritannien, die gerade nach und nach dabei sind, sich einen Namen im Musikbusiness zu machen. Auch weil sie anders sind. Die großen Girlgroups, sowas wie Blackpink und Cat's Eye, die machen gerade sehr laute elektronische Dance-Music. Flo dagegen bringt soften 90s R&B-Sound zurück. Klingt sowas von smooth, rich und relaxed. Bisschen nach Destiny's Child, aber in 2026. Jetzt in Energy Up Next, Don't Break Her Heart.

Ihr hört Energy Up Next mit mir, dem Gary. Das ist die Sendung, wo ich euch immer zeige, welche Songs ihr gerade nicht verpassen dürft, welche Artists groß werden und welche Trends es sonst noch so gibt in der Musikwelt. Und der nächste Künstler, der deckt alle drei Dinge ab. Der kreiert nämlich gefühlt ein neues Genre. Shabusi schafft's jedes Mal aufs Neue, seinen Songs einen ganz eigenen Vibe zu geben. Vielleicht kennen Sie A Bar Song Tipsy von ihm. Der kreuzt einfach klassischen Country mit Rap- und Folk-Elementen. So klingt auch die ganz neue Nummer. Was jetzt natürlich die Frage aufwirft, hat er das Rad neu erfunden? Ganz ehrlich, nein, aber muss man ja auch gar nicht. Was er macht, klingt nämlich schon verdammt gut. Jetzt auf Energy, Shabusi mit Cowgirl.

0: Ich habe mal auf Instagram gelesen, einmal alle 5 Jahre kommt Ellie Goulding raus aus ihrer Höhle und liefert einen absoluten Banger. Ja? Würde ich so unterschreiben. Und ich zeige euch ihren ganz neuen Hit hier in Energy Up Next, eurer Show für Future Hits und neue Artists. Ellie Goulding hat, finde ich ja, überhaupt eine der einzigartigsten Stimmen. Wenn die singt, erkennt man, dass es sie ist. Das ist unglaublich wichtig in der Musikindustrie. Wiedererkennungswert. Aber wirklich perfekt wird's erst, wenn sie diese Stimme mit einem Song kombiniert, der alles hat, was ein Hit in 2026 braucht. Ihre ganz neue Nummer, da singt sie davon, wie negativ es ist, wenn man ständig sein eigener härtester Kritiker ist, wie wir uns oft selbst fertig machen und vielleicht auch manchmal zu uns selbst toxisch sind. Aber das muss nicht so sein. Der Song Black Prada Dress ist eine Hymne an Selbstbewusstsein, fängt ganz langsam und verletzlich an und wird dann richtig powerful. Aber ich würde sagen, wir hören einfach rein, in weniger als 3 Minuten hier auf Energy.
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Ja, und das war's auch schon wieder mit Energy Up Next mit mir, dem Gary. Jeden Mittwoch um 8 zeige ich euch, welche Songs groß werden, welche neuen Artists ihr auf jeden Fall am Schirm haben solltet und was sich sonst so tut in der Musikwelt. Hier auf Energy geht's jetzt wieder weiter mit immer den besten neuen Hits und wir hören uns einfach nächsten Mittwoch wieder um 20 Uhr, wenn ich euch die brandneuen Songs der nächsten Woche vorstelle. Bis dahin, Gary out.

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